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3: Eine Frau wurde in Wien stundenlang festgehalten und ein US-Angriff tötet den Anführer einer Drogenbande. Wir starten in der Hauptstadt. In Wien-Hietzing hat ein 25-jähriger Mann seine Ex-Partnerin gegen ihren Willen festgehalten. Die Polizei sagt, er hat die 26-Jährige in ihrer Wohnung mit einem Küchenmesser bedroht. Die Frau konnte einen Notruf absetzen. Der Mann wurde festgenommen. Der Chef der venezolanischen Drogenbande Trende Aragua wurde bei einem Militäreinsatz der USA getötet. Das haben der US-Präsident Donald Trump und die venezolanischen Behörden bestätigt. Die Bande ist einer der mächtigsten kriminellen Organisationen in Lateinamerika und die USA sehen sie als Terrororganisation. In den italienischen Alpen sind drei Bergsteiger am Gran Paradiso gestorben. Die Bergwacht hat die Leichen nach einem Notruf auf 3600 Metern Höhe gefunden. Die Gruppe war zum Gipfel aufgebrochen und nicht zurückgekehrt. Die Alpinisten stürzen an der Nordwand in die Tiefe. Und noch zum Sport. Christoph Baumgartner kann bei der Fußball-Weltmeisterschaft nicht mitmachen, weil er verletzt ist. Er ist aber trotzdem mit der Mannschaft in die USA geflogen. Der 26-Jährige hat sich kurz vor dem Turnier eine Muskelverletzung zugezogen. Jetzt hilft er dem Team als

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3: Peter Eder hat die Salzburger SPÖ übernommen und die Schweiz stimmt heute über eine Bevölkerungsgrenze ab. Die Salzburger SPÖ hat wieder einen Parteichef. Gestern wurde Peter Eder mit über 95% zum neuen Vorsitzenden gewählt. Er ist Präsident der Arbeiterkammer. Die Wahl hat beim Landesparteitag in St. Johann stattgefunden. Eder hat die Partei nach dem Rücktritt von David Ecker-Kranzinger für knapp 2 Jahre übernommen. Heute stimmt die Schweiz über eine Obergrenze für die Bevölkerung ab. Die rechtskonservative SVP fordert, die Einwohnerzahl bis 2050 auf maximal 10 Millionen Menschen zu begrenzen. Befürworter haben vor den Folgen der Zuwanderung gewarnt. Kritiker sagen aber auch, dass die Schweiz auf Einwanderung angewiesen ist. Das amerikanische KI-Unternehmen Anthropic hat den Zugang zu 2 neuen KI-Modellen gesperrt. Die US-Regierung hat das aus Sicherheitsgründen angeordnet. Anthropic hat die Zugänge zu den vor wenigen Tagen veröffentlichten Modellen deaktiviert. Die Regierung hat Angst, dass man die Schutzmechanismen der Software umgehen könnte. Und noch zum Sport. Ralf Rangnick bleibt bis zur Europameisterschaft 2028 Trainer der österreichischen Fußballnationalmannschaft. Das hat ÖFB-Aufsichtsratschef Josef Bröll bekannt gegeben. Nach langen Verhandlungen bleibt der Deutsche auch über die Weltmeisterschaft hinaus im Amt.
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1: Österreich verlängert die Grenzraumkontrollen um 3 Monate und in Mexiko wurde wieder ein Bürgermeister ermordet. Die österreichische Regierung hat die Kontrollen an den Grenzen zu Tschechien, der Slowakei, Ungarn und Slowenien um 3 Monate verlängert. Die Verordnung gilt ab morgen. Innenminister Gerd Kanner hat gesagt, dass er die Grenzen schützen und illegale Migration bekämpfen will. Wir schauen nach Tirol. In Hall ist gestern ein Auto von der Tiroler Straße abgekommen und auf den Parkplatz eines Lebensmittelmarktes geraten. Dort ist der Wagen mit 3 weiteren Autos zusammengestoßen. 6 Menschen wurden dabei leicht verletzt. Im Süden Mexikos wurde ein Bürgermeister ermordet. Die Polizei ist in der Region verstärkt präsent und hat ein Sondereinsatzkommando geschickt. Grund dafür ist die andauernde Gewalt im mexikanischen Drogenkrieg. In den letzten 20 Jahren sind bei Kämpfen zwischen Kartellen und Sicherheitskräften mehr als 350.000 Menschen gestorben. Und noch zum Sport. Bei der Fußball-Weltmeisterschaft hat Australien gegen die Türkei mit 2:0 gewonnen. Nestroy Irancunda hat die Australier in Führung gebracht. Conor Metcalf hat später den Endstand erzielt. Die Türkei hat das Spiel bestimmt, konnte aber ihre Chancen nicht nutzen.
0: Das waren die neuesten News. 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
1: Österreich verlängert die Grenzraumkontrollen um 3 Monate und in Mexiko wurde wieder ein Bürgermeister ermordet. Die österreichische Regierung hat die Kontrollen an den Grenzen zu Tschechien, der Slowakei, Ungarn und Slowenien um 3 Monate verlängert. Die Verordnung gilt ab morgen. Innenminister Gerd Kahner hat gesagt, dass er die Grenzen schützen und illegale Migration bekämpfen will. Wir schauen nach Tirol. In Hall ist gestern ein Auto von der Tiroler Straße abgekommen und auf den Parkplatz eines Lebensmittelmarktes geraten. Dort ist der Wagen mit 3 weiteren Autos zusammengestoßen. 6 Menschen wurden dabei leicht verletzt. Im Süden Mexikos wurde ein Bürgermeister ermordet. Die Polizei ist in der Region verstärkt präsent und hat ein Sondereinsatzkommando geschickt. Grund dafür ist die andauernde Gewalt im mexikanischen Drogenkrieg. In den letzten 20 Jahren sind bei Kämpfen zwischen Kartellen und Sicherheitskräften mehr als 350.000 Menschen gestorben. Und noch zum Sport. Bei der Fußball-Weltmeisterschaft hat Australien gegen die Türkei mit 2:0 gewonnen. Nestroy Irankunda hat die Australier in Führung gebracht. Conor McCall hat später den Endstand erzielt. Die Türkei hat das Spiel bestimmt, konnte aber ihre Chancen nicht nutzen.
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1: Drohnenangriffe haben in Russland Brände in Fabriken verursacht und die New York Knicks gewinnen die NBA-Meisterschaft. Die Ukraine hat in Russland mit Drohnen Brände in Industrieanlagen verursacht. In der Region Tula sind Trümmer einer abgeschossenen Drohne auf ein Chemiewerk gefallen. Dort ist ein Brand ausgebrochen. Auch in Jaroslawl hat es einen Brand in einer Industrieanlage für Kraftstofflagerung gegeben. Es gab aber keine Verletzten. Heute feiert US-Präsident Donald Trump seinen 80. Geburtstag. Im Mittelpunkt steht eine große Mixed Martial Arts Veranstaltung im Weißen Haus. Dafür wurde ein Kampfkäfig auf dem Rasen aufgebaut. Die geplanten Feierlichkeiten sorgen im Land für politische Debatten und Kritik. Und damit schauen wir nach Niederösterreich. In Enzersfeld-Linderbrunn im Bezirk Baden ist es gestern Abend zu einem schweren Verkehrsunfall gekommen. Zwei Autos sind zusammengestoßen, 7 Menschen wurden verletzt. Ein 18-Jähriger ist dabei gestorben. Sein Fahrzeug hat bei dem Aufprall angefangen zu brennen. Und noch zum Sport. Die New York Knicks haben die NBA gewonnen. Das hat es zuletzt vor rund 50 Jahren gegeben. Im 5. Spiel der Finalserie haben sie die San Antonio Spurs mit 4:1 geschlagen.
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1: Peter Eder hat die Salzburger SPÖ übernommen und die Schweiz stimmt heute über eine Bevölkerungsgrenze ab. Die Salzburger SPÖ hat wieder einen Parteichef. Gestern wurde Peter Eder mit über 95% zum neuen Vorsitzenden gewählt. Er ist Präsident der Arbeiterkammer. Die Wahl hat beim Landesparteitag in St. Johann stattgefunden. Eder hat die Partei nach dem Rücktritt von David Ecker-Kranzinger für knapp 2 Jahre übernommen. Heute stimmt die Schweiz über eine Obergrenze für die Bevölkerung ab. Die rechtskonservative SVP fordert, die Einwohnerzahl bis 2050 auf maximal 10 Millionen Menschen zu begrenzen. Befürworter haben vor den Folgen der Zuwanderung gewarnt. Kritiker sagen aber auch, dass die Schweiz auf Einwanderung angewiesen ist. Das amerikanische KI-Unternehmen Anthropic hat den Zugang zu 2 neuen KI-Modellen gesperrt. Die US-Regierung hat das aus Sicherheitsgründen angeordnet. Anthropic hat die Zugänge zu den vor wenigen Tagen veröffentlichten Modellen deaktiviert. Die Regierung hat Angst, dass man die Schutzmechanismen der Software umgehen könnte. Und noch zum Sport. Ralf Rangnick bleibt bis zur Europameisterschaft 2028 Trainer der österreichischen Fußballnationalmannschaft. Das hat ÖFB-Aufsichtsratschef Josef Bröll bekannt gegeben. Nach langen Verhandlungen bleibt der Deutsche auch über die Weltmeisterschaft hinaus im Amt.
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1: Österreich verlängert die Grenzraumkontrollen um 3 Monate und in Mexiko wurde wieder ein Bürgermeister ermordet. Die österreichische Regierung hat die Kontrollen an den Grenzen zu Tschechien, der Slowakei, Ungarn und Slowenien

0: um 3 Monate verlängert. Die Verordnung gilt ab morgen. Innenminister Gerd Kahner hat gesagt, dass er die Grenzen schützen und illegale Migration bekämpfen will. Wir schauen nach Tirol. In Hall ist gestern ein Auto von der Tiroler Straße abgekommen und auf den Parkplatz eines Lebensmittelmarktes geraten. Dort ist der Wagen mit 3 weiteren Autos zusammengestoßen. 6 Menschen wurden dabei leicht verletzt. Im Süden Mexikos wurde ein Bürgermeister ermordet. Die Polizei ist in der Region verstärkt präsent und hat ein Sondereinsatzkommando geschickt. Grund dafür ist die andauernde Gewalt im mexikanischen Drogenkrieg. In den letzten 20 Jahren sind bei Kämpfen zwischen Kartellen und Sicherheitskräften mehr als 350.000 Menschen gestorben. Und noch zum Sport. Bei der Fußball-Weltmeisterschaft hat Australien gegen die Türkei mit 2:0 gewonnen. Nestroy Irancunda hat die Australier in Führung gebracht. Conor McCalf hat später den Endstand erzielt. Die Türkei hat das Spiel bestimmt, konnte aber ihre Chancen nicht nutzen.
1: Das waren die neuesten News. 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
1: Drohnenangriffe haben in Russland Brände in Fabriken verursacht und die New York Knicks gewinnen die NBA-Meisterschaft. Die Ukraine hat in Russland mit Drohnen Brände in Industrieanlagen verursacht. In der Region Tula sind Trümmer einer abgeschossenen Drohne auf ein Chemiewerk gefallen. Dort ist ein Brand ausgebrochen. Auch in Jaroslawl hat es einen Brand in einer Industrieanlage für Kraftstofflagerung gegeben. Es gab aber keine Verletzten. Heute feiert US-Präsident Donald Trump seinen 80. Geburtstag. Im Mittelpunkt steht eine große Mixed-Martial-Arts-Veranstaltung im Weißen Haus. Dafür wurde ein Kampfkäfig auf dem Rasen aufgebaut. Die geplanten Feierlichkeiten sorgen im Land für politische Debatten und Kritik. Und damit schauen wir nach Niederösterreich. In Enzersfeld-Linderbrunn im Bezirk Baden ist es gestern Abend zu einem schweren Verkehrsunfall gekommen. Zwei Autos

0: Gebäuden zusammengestoßen. 7 Menschen wurden verletzt. Ein 18-Jähriger ist dabei gestorben. Sein Fahrzeug hat bei dem Aufprall angefangen zu brennen. Und noch zum Sport. Die New York Knicks haben die NBA gewonnen. Das hat es zuletzt vor rund 50 Jahren gegeben. Im 5. Spiel der Finalserie haben sie die San Antonio Spurs mit 4:1 geschlagen.
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1: Ein Arzt in Graz soll Patientinnen misshandelt haben und die britische Armee hat eine russische Schattenflotte gestoppt. Ein Arzt in Graz wird beschuldigt, Patientinnen sexuell missbraucht zu haben. Laut Polizei hat der Arzt Frauen über Jahre hinweg missbraucht und heimlich gefilmt. Es sind 8 Opfer bekannt. Es wurden auch viele Fotos und Videos sichergestellt. Der Mediziner weist die Vorwürfe zurück und sagt, die Behandlungen seien medizinisch notwendig gewesen. Die Ermittlungen dauern an. Israel hat Ziele im Süden der libanesischen Hauptstadt Beirut bombardiert. Zuvor hatte die Hisbollah auch Israel mit Drohnen angegriffen. Zuvor waren mehrere Orte im Libanon zur Evakuierung aufgefordert worden. Über mögliche Opfer ist noch nichts bekannt. Die britische Armee hat im Ärmelkanal einen Öltanker der sogenannten russischen Schattenflotte abgefangen. Die Regierung sagt, das Schiff heißt Mirtos und ist aus Russland gekommen. Großbritannien wirft Russland vor, mit solchen Schiffen internationale Regeln zu umgehen. Und noch zum Sport. Laut dem Transferexperten Fabrizio Romano hat sich Red Bull Salzburg mit Dani Röhl auf eine Zusammenarbeit geeinigt. Der 37-Jährige soll der neue Trainer werden. Röhl hat zuletzt bei den Glasgow Rangers gearbeitet. Davor hat er auch als Assistent von Ralf Rangnick, Ralf Hasenhüttl und Hansi Flick gearbeitet.
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1: Drohnenangriffe haben in Russland Brände in Fabriken verursacht und die New York Knicks gewinnen die NBA-Meisterschaft. Die Ukraine hat in Russland mit Drohnen Brände in Industrieanlagen verursacht. In der Region Tula sind Trümmer einer abgeschossenen Drohne auf ein Chemiewerk gefallen. Dort ist ein Brand ausgebrochen. Auch in Jaroslawl hat es einen Brand in einer Industrieanlage für Kraftstofflagerung gegeben. Es gab aber keine Verletzten. Heute feiert US-Präsident Donald Trump seinen 80. Geburtstag. Im Mittelpunkt steht eine große Mixed Martial Arts Veranstaltung im Weißen Haus. Dafür wurde ein Kampfkäfig auf dem Rasen aufgebaut. Die geplanten Feierlichkeiten sorgen im Land für politische Debatten und Kritik. Und damit schauen wir nach Niederösterreich. In Enzersfeld-Linderbrunn im Bezirk Baden ist es gestern Abend zu einem schweren Verkehrsunfall gekommen. Zwei Autos sind zusammengestoßen, 7 Menschen wurden verletzt. Ein 18-Jähriger ist dabei gestorben. Sein Fahrzeug hat bei dem Aufprall angefangen zu brennen. Und noch zum Sport. Die New York Knicks haben die NBA gewonnen. Das hat es zuletzt vor rund 50 Jahren gegeben. Im 5. Spiel der Finalserie haben sie die San Antonio Spurs mit 4:1 geschlagen.
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1: Österreich verlängert die Grenzraumkontrollen um 3 Monate und in Mexiko wurde wieder ein Bürgermeister ermordet. Die österreichische Regierung hat die Kontrollen an den Grenzen zu Tschechien, der Slowakei, Ungarn und Slowenien um 3 Monate verlängert. Die Verordnung gilt ab morgen. Innenminister Gerd Kahner hat gesagt, dass er die Grenzen schützen und illegale Migration bekämpfen will. Wir schauen nach Tirol. In Hall ist gestern ein Auto von der Tiroler Straße abgekommen und auf den Parkplatz eines Lebensmittelmarktes geraten. Dort ist der Wagen mit 3 weiteren Autos zusammengestoßen. 6 Menschen wurden dabei leicht verletzt. Im Süden Mexikos wurde ein Bürgermeister ermordet. Die Polizei ist in der Region verstärkt präsent und hat ein Sondereinsatzkommando geschickt. Grund dafür ist die andauernde Gewalt im mexikanischen Drogenkrieg. In den letzten 20 Jahren sind bei Kämpfen zwischen Kartellen und Sicherheitskräften mehr als 350.000 Menschen gestorben. Und noch zum Sport. Bei der Fußball-Weltmeisterschaft hat Australien gegen die Türkei mit 2:0 gewonnen. Nestroy Irancunda hat die Australier in Führung gebracht. Conor McCalf hat später den Endstand erzielt. Die Türkei hat das Spiel bestimmt, konnte aber ihre Chancen nicht nutzen.
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1: Drohnenangriffe haben in Russland Brände in Fabriken verursacht und die New York Knicks gewinnen die NBA-Meisterschaft. Die Ukraine hat in Russland mit Drohnen Brände in Industrieanlagen verursacht. In der Region Tula sind Trümmer einer abgeschossenen Drohne auf ein Chemiewerk gefallen. Dort ist ein Brand ausgebrochen. Auch in Jaroslawl hat es einen Brand in einer Industrieanlage für Kraftstofflagerung gegeben. Es gab aber keine Verletzten. Heute feiert US-Präsident Donald Trump seinen 80. Geburtstag. Im Mittelpunkt steht eine große Mixed Martial Arts Veranstaltung im Weißen Haus. Dafür wurde ein Kampfkäfig auf dem Rasen aufgebaut. Die geplanten Feierlichkeiten sorgen im Land für politische Debatten und Kritik. Und damit schauen wir nach Niederösterreich. In Enzersfeld-Linderbrunn im Bezirk Baden ist es gestern Abend zu einem schweren Verkehrsunfall gekommen. Zwei Autos sind zusammengestoßen, 7 Menschen wurden verletzt. Ein 18-Jähriger ist dabei gestorben. Sein Fahrzeug hat bei dem Aufprall angefangen zu brennen. Und noch zum Sport. Die New York Knicks haben die NBA gewonnen. Das hat es zuletzt vor rund 50 Jahren gegeben. Im 5. Spiel der Finalserie haben sie die San Antonio Spurs mit 4:1 geschlagen.
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1: Ein Arzt in Graz soll Patientinnen misshandelt haben und die britische Armee hat eine russische Schattenflotte gestoppt. Ein Arzt in Graz wird beschuldigt, Patientinnen sexuell missbraucht zu haben. Laut Polizei hat der Arzt Frauen über Jahre hinweg missbraucht und heimlich gefilmt. Es sind 8 Opfer bekannt. Es wurden auch viele Fotos und Videos sichergestellt. Der Mediziner weist die Vorwürfe zurück und sagt, die Behandlungen seien medizinisch notwendig gewesen. Die Ermittlungen dauern an. Israel hat Ziele im Süden der libanesischen Hauptstadt Beirut bombardiert. Zuvor hatte die Hisbollah auch Israel mit Drohnen angegriffen. Zuvor waren mehrere Orte im Libanon zur Evakuierung aufgefordert worden. Über mögliche Opfer ist noch nichts bekannt. Die britische Armee hat im Ärmelkanal einen Öltanker der sogenannten russischen Schattenflotte abgefangen. Die Regierung sagt, das Schiff heißt Mirtos und ist aus Russland gekommen. Großbritannien wirft Russland vor, mit solchen Schiffen internationale Regeln zu umgehen. Und noch zum Sport. Laut dem Transferexperten Fabrizio Romano hat sich Red Bull Salzburg mit Dani Röhl auf eine Zusammenarbeit geeinigt. Der 37-Jährige soll der neue Trainer werden. Röhl hat zuletzt bei den Glasgow Rangers gearbeitet. Davor hat er auch als Assistent von Ralf Rangnick, Ralf Hasenhüttl und Hansi Flick gearbeitet.
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